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Ja, Freunde, leider, leider ist es schon wieder mal soweit. Wir müssen uns heute verabschieden mit Eric Burton and the New Animals, CC Rider davon, Roadrunner und als allererste brillante Bluesnummer Tobacco Road. Im Auftrag von allen Anwesenden, Beat-Fans, die Gruppen und allen, vielen herzlichen Dank fürs Zuschauen. Wir hoffen, Sie in 4 Wochen wieder begrüßen zu können, wenn wir wieder eine Reihe internationaler Beat-Prominenz für Sie haben werden. Bis dann, auf Wiedersehen und keep swinging, okay? Bye-bye!